Gott Florestan, wer tut geglaubt, der Himmel, der für Wahrheit spricht, und alle ohne